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Schön.

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1: Das Innenministerium schaltet sich jetzt in die Kritik an einem Polizeischreiben in Neusiedl am See ein. Die Gleichbehandlungsanwaltschaft hat gestern ein Schreiben von Bediensteten des Bezirkspolizeikommandos Neusiedl am See kritisiert, in dem die Bevölkerung vor Roma und Sinti gewarnt wird. Das Schreiben bediene historische, antiziganistische Stereotype, so die Gleichbehandlungsanwaltschaft. Im Salzburger Stadtteil Liefering ist gestern Abend eine Leiche aus dem Salzachsee geborgen worden. Die Todesursache ist noch unklar. Die Polizei ermittelt in alle Richtungen. Eine Obduktion ist angeordnet worden. Die Präsidentinnen des Seniorenrats sind vorerst nicht verhandlungsbereit. Sie pochen weiterhin auf eine volle Inflationsabgeltung im Jahr 2027. Heute haben sie ein Gespräch mit Sozialministerin Corinna Schumann geführt. Gleichzeitig haben sie den Wunsch nach einem weiteren Gespräch mit der Regierungsspitze geäußert. Die Evakuierung des Kreuzfahrtschiffs Hondius wird zur Chefsache der Weltgesundheitsorganisation. Der Chef der WHO ist heute in Spanien eingetroffen, um die sichere Ausschiffung der Passagiere zu überwachen. 6 von 8 Verdachtsfällen sind mittlerweile bestätigt. 3 Personen sind bereits gestorben. Das Schiff soll morgen früh auf Teneriffa ankommen.
2: Im Großteil Österreichs ist es noch sehr sonnig. In Graz und Klagenfurt regnet es bei euch. Dafür ist es wiederum in Wien und Niederösterreich sehr schön. So ein Mix heute in Österreich. Aber sonst bleibt ihr überall trocken. Eine Meldung habe ich. In Tirol ist auf der S16 der Strengertunnel wegen einer Einsatzübung in beiden Richtungen gesperrt. Eine Umleitung ist eingerichtet. Die Sperre dauert noch bis 9. Gute Fahrt.
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1: In Kärnten hat es gestern einen Großeinsatz der Feuerwehr gegeben. In Bleiburg ist ein Waldbrand ausgebrochen, der sich auf eine Fläche von 1 Hektar ausgebreitet hat. 180 Feuerwehrleute waren im Einsatz, um das Feuer zu löschen. Der Brand ist nach 1,5 Stunden unter Kontrolle gebracht worden. Die Ursache ist noch unklar. Sebastian Ofner ist beim Tennis Masters in Rom ausgeschieden. Der Steirer muss sich gestern in der zweiten Runde dem Weltranglisten-Ersten Jannik Sinner in 2 Sätzen geschlagen geben. Ofner hat aber eine gute Leistung gezeigt und kann auf seine Form aufbauen. Im Pilnacek-U-Ausschuss werden nächste Woche 4 weitere Ermittlerinnen und Ermittler aus Justiz und Polizei befragt. Darunter ist auch ein Chefinspektor, der mit dem Tod des einstigen Sektionschefs Christian Pilnacek befasst war. Die Befragungen starten dann am Dienstag. Passagiere des Hantavirus-Kreuzfahrtschiffs werden heute in ihre Heimatländer ausgeflogen. Das Schiff soll in den frühen Morgenstunden auf Teneriffa ankommen. Die knapp 150 Menschen an Bord haben eine 40-tägige Odyssee hinter sich, die am 1. April im Süden Argentiniens begonnen hat. 3 Menschen sind an dem Virus gestorben.
2: Doch schöner der Muttertag als gedacht. Schauer erst am Ende des Sonntags ein Thema. 19 bis 27 Grad kriegt's und es wird ziemlich sonnig. Morgen Montag dafür. Einige Regenschauer, ich meine, wir brauchen das Wasser eh. Und beginnende Abkühlung. Im Westen maximal nur mehr 14 Grad. Nach Osten zu gehen sich noch einmal 25 aus. Ein ganz schneller Verkehrsüberblick für den Sonntagmorgen. Alles frei, gute Fahrt.
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1: In Kärnten hat es gestern einen Großeinsatz der Feuerwehr gegeben. In Bleiburg ist ein Waldbrand ausgebrochen, der sich auf eine Fläche von 1 Hektar ausgebreitet hat. 180 Feuerwehrleute waren im Einsatz, um das Feuer zu löschen. Der Brand ist nach 1,5 Stunden unter Kontrolle gebracht worden. Die Ursache ist noch unklar. Im Pilnercheck-U-Ausschuss werden nächste Woche 4 weitere Ermittlerinnen und Ermittler aus Justiz und Polizei befragt. Darunter ist auch ein Chefinspektor, der mit dem Tod des einstigen Sektionschefs Christian Pilnercheck befasst war. Die Befragungen starten dann am Dienstag. Sebastian Ofner ist beim Tennis Masters in Rom ausgeschieden. Der Steirer muss sich gestern in der 2. Runde dem Weltranglisten-1. Jannik Sinner in 2 Sätzen geschlagen geben. Ofner hat aber eine gute Leistung gezeigt und kann auf seine Form aufbauen. Russland will angereichertes Uran aus dem Iran einlagern. Das hat Präsident Wladimir Putin angekündigt. Ursprünglich habe es dazu Einigkeit gegeben, doch die USA hätten ihre Haltung verschärft. Der Kreml-Chef sagt, dass Russland bereits einmal im Jahr 2015 angereichertes Uran aus dem Iran abtransportiert habe. Der Iran habe Russland damals vertraut und das nicht ohne Grund. Moskau sei jetzt bereit, diese Erfahrung zu wiederholen.
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3: Doch schöner der Muttertag als gestern noch angenommen. Schauer, ja, erst wenn das Mittagessen erledigt ist. 19 bis 27 Grad kriegt's und es wird ziemlich sonnig. Morgen Montag dafür einige Regenschauer und Gewitter. Ich meine, wir brauchen das Wasser eh. Und beginnen die Abkühlung. Im Westen dann maximal nur mehr 14 Grad. Nach Osten zu gehen sich noch einmal bis zu 25 Grad aus. Hier ist der Verkehrsüberblick für den Sonntagmorgen. Freie Fahrt zu den Mamis. Gute Fahrt!
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1: In Kärnten hat es gestern einen Großeinsatz der Feuerwehr gegeben. In Bleiburg ist ein Waldbrand ausgebrochen, der sich auf eine Fläche von 1 Hektar ausgebreitet hat. 180 Feuerwehrleute waren im Einsatz, um das Feuer zu löschen. Der Brand ist nach 1,5 Stunden unter Kontrolle gebracht worden. Die Ursache ist noch unklar. Sebastian Ofner ist beim Tennis Masters in Rom ausgeschieden. Der Steirer muss sich gestern in der zweiten Runde dem Weltranglisten-Ersten Jannik Sinner in 2 Sätzen geschlagen geben. Ofner hat aber eine gute Leistung gezeigt und kann auf seine Form aufbauen. Tausende Gäste aus aller Welt gedenken heute der Befreiung des KZ Mauthausen. Bei der internationalen Befreiungsfeier werden Kränze auf dem ehemaligen Appellplatz niedergelegt. Das offizielle Österreich ist vertreten durch Vizekanzler Andreas Babler, weitere Ministerinnen und Minister sowie Oberösterreichs Landeshauptmann Thomas Stelzer. Das Kreuzfahrtschiff, auf dem das gefährliche Hunter-Virus ausgebrochen ist, ist heute früh vor der Küste von Teneriffa eingetroffen. Die Passagiere sollen noch heute evakuiert werden. Zuerst werden jene Passagiere, die bisher keine Symptome zeigen, von spanischen Gesundheitsbehörden getestet. Anschließend werden sie in kleinen Booten an Land und von dort in isolierten Bussen zum nahegelegenen Flughafen gebracht. Von dort fliegen sie in ihre Heimatländer. 3 der Erkrankten sind bereits gestorben.
2: Bludenz weiterhin der mildeste Ort Österreichs mit aktuell 17 Grad. Herzlichen Glückwunsch. Jetzt aber schon in Vorarlberg, Tirol, Kärnten und Teilen der Steiermark bewölkt. Heute geht es noch einmal auf 19 bis 27 Grad rauf. Der Wind, der wird am Nachmittag stärker. Schauergefahr aber in den Tälern und Cities jetzt noch nicht so hoch. Das ändert sich mit morgen. Sehr wohl. Kräftige Schauer und Gewitter im ganzen Land und spürbar kühler schon im Westen. Hier ist der Verkehrsüberblick für den Sonntagmorgen. Weiterhin kein Stau, kein Unfall und auch kein Blitzer. Gute Fahrt.
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3: Mit Sandra Spick, salü und guten Morgen. Und wie könnte der besser sein als mit David Guetta im Remix?

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Mai. Ja, allen Mamis einen schönen Muttertag hier mit deinen liebsten Dance-Hits. Ich hoffe, der zählt auch dazu. Oh, man kann ja noch hoffen auf das ein oder andere Geschenk von Dior. Hier dahin.

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1: Ein 16-Jähriger ist gestern Abend in der Tiroler Gemeinde Wehrberg von einem Auto erfasst und lebensbedrohlich verletzt worden. Der Jugendliche soll plötzlich die Fahrbahn betreten haben, da ein Bekannter mit seinem Moped auf der Straße gefahren ist. Die 17-jährige Probeführerscheinlenkerin konnte trotz Vollbremsung nicht mehr rechtzeitig anhalten. Der Jugendliche wurde 4 Meter weit geschleudert. Fußball-Superstar Lionel Messi hat in der nordamerikanischen Major League Soccer einen neuen Meilenstein gesetzt. Der argentinische Weltmeister war in seinen ersten 64 Spielen an 100 Treffern direkt beteiligt. Keinem anderen Fußballer ist das in so wenigen Spielen gelungen. Gestern hat er beim 4:2-Sieg von Inter Miami gegen Toronto ein Tor geschossen und 2 vorbereitet. Tausende Gäste aus aller Welt gedenken heute der Befreiung des KZ Mauthausen. Bei der internationalen Befreiungsfeier werden Kränze auf dem ehemaligen Appellplatz niedergelegt. Das offizielle Österreich ist vertreten durch Vizekanzler Andreas Babler, weitere Ministerinnen und Minister sowie Oberösterreichs Landeshauptmann Thomas Stelzer. Israel hat 2 Aktivisten abgeschoben, die nach dem Stopp der Gaza-Hilfsflotte nach Israel gebracht wurden. Das sei geschehen, nachdem die Ermittlungen gegen den Spanier und den Brasilianer abgeschlossen worden seien, teilt das Außenministerium mit. Ihnen wurde Provokation vorgeworfen. Israel werde keinen Verstoß gegen die rechtmäßige Seeblockade des Gazastreifens zulassen, heißt es.
2: Heute warm bei bis zu 27 Grad, einiges an Sonne mit dabei. In den Bergen allerdings vereinzelt Regenschauer und Gewitter auf Sahara-Staub und deutlich kühler hier. Morgen dann regnerisch bewölkt, gewitterig, aber auch hier und da sonnig. Die meiste Sonne morgen im Burgenland, der Süd- und der Oststeiermark, dort auch morgen am wärmsten. Ansonsten eher grau in grau. Hallo zu euch ins Auto nach Wiendamer Straßensperren. Der Wings for Life Run findet heute statt. Aktuell schon gesperrt bis rund um Schloss Schönbrunn. Nach und nach werden immer mehr und mehr Straßen quer durch die Stadt gesperrt. Zum Beispiel ab Mittag dann der Ring, das Ganze bis Mitternacht. Später auch noch am Nachmittag dann die Donauinsel. Gute Fahrt euch. Ansonsten alles ruhig.
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1: Im Tiroler Oberland ist gestern Abend erneut ein Wolf erlegt worden. Das Tier wurde in der Nähe von Wohnhäusern in Galtürm mehrfach gesichtet. Es ist der 6. Wolf, der heuer in Tirol abgeschossen wurde. Fußball-Superstar Lionel Messi hat in der nordamerikanischen Major League Soccer einen neuen Meilenstein gesetzt. Der argentinische Weltmeister war in seinen ersten 64 Spielen an 100 Treffern direkt beteiligt. Keinem anderen Fußballer ist das in so wenigen Spielen gelungen. Gestern hat er beim 4:2-Sieg von Inter Miami gegen Toronto ein Tor geschossen und zwei vorbereitet. Tausende Gäste aus aller Welt gedenken heute der Befreiung des KZ Mauthausen. Bei der internationalen Befreiungsfeier werden Kränze auf dem ehemaligen Appellplatz niedergelegt. Das offizielle Österreich ist vertreten durch Vizekanzler Andreas Babler, weitere Ministerinnen und Minister sowie Oberösterreichs Landeshauptmann Thomas Stelzer. Die Evakuierung des Hunter-Virus-Kreuzfahrtschiffs vor der Küste Teneriffas ist angelaufen. An Bord sind Mitarbeiter der Gesundheitsbehörden gegangen, um letzte Untersuchungen vorzunehmen. Die Passagiere sollen in isolierten Bussen zum nahegelegenen Flughafen gebracht und in ihre Heimatländer ausgeflogen werden. 30 Besatzungsmitglieder bleiben an Bord, um das Schiff zur Desinfektion in die Niederlande zu steuern.
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3: Regenschaut, Gewitter aktuell über Mailand, Verona oder auch Como in Italien. Ziehen schon langsam Richtung Österreich. In den Bergen heute noch Regenschauer und Gewitter mit dabei. Auch Sahara-Staub und deutlich kühler. Ansonsten trocken und sonnig. Morgen dann regnerisch, bewölkt, gewitterig. Hier und da mal Sonne mit dabei. Immerhin die meiste Morgen im Burgenland der Süd- und der Oststeiermark. Dort auch morgen am wärmsten bei 25 Grad. Hallo zu euch ins Auto nach Wien, da haben wir Straßensperren. Der Wings for Life Run findet heute statt. Aktuell gesperrt rund um Schloss Schönbrunn und es werden immer mehr und mehr Straßen gesperrt in der gesamten Wiener Innenstadt. Ab Mittag dann zum Beispiel auch der Ring bis Mitternacht. Später auch die Donauinsel. Am besten großräumig ausweichen mit dem Auto oder noch besser ist es, ihr fahrt mit den Öffis in die Wiener Innenstadt. Ansonsten läuft super für Österreich Straßen. Gute Fahrt.
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1: 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Ich habe hier jetzt mal für einen ruhigen Sonntag The Sound of Silence. Wobei,

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1: Ein 16-Jähriger ist gestern Abend in der Tiroler Gemeinde Wehrberg von einem Auto erfasst und lebensbedrohlich verletzt worden. Der Jugendliche soll plötzlich die Fahrbahn betreten haben, da ein Bekannter mit seinem Moped auf der Straße gefahren ist. Die 17-jährige Probeführerscheinlenkerin konnte trotz Vollbremsung nicht mehr rechtzeitig anhalten. Der Jugendliche wurde 4 Meter weit geschleudert. Beim Fußball-Derby in Prag ist es gestern zu einem Spielabbruch gekommen. Fans von Slavia Prag stürmen den Platz und werfen Pyrotechnik auf die Ränge. Offenbar sind auch Spieler angegriffen worden. Die Partie wird abgebrochen, die Titelentscheidung vertagt. Der Ligaverband verurteilt den Vorfall scharf. Tirols Landeshauptmann Anton Mattle ist gegen die Pläne von Bildungsminister Christoph Wiederkehr, die Volksschule von 4 auf 6 Jahre zu verlängern. Mattle sagt, das sei in den Gemeinden aufgrund der Infrastruktur nicht machbar. Wenn eine Volksschule auf 4 Jahrgänge ausgelegt sei, hätten nicht auf Anordnung 6 Jahrgänge Platz. Wiederkehr verteidigt seine Pläne und verweist auf die Schweiz als Vorbild. Die Evakuierung des Kreuzfahrtschiffs vor Teneriffa hat begonnen. An Bord sind knapp 150 Menschen, darunter auch 30 Besatzungsmitglieder. Die Passagiere sollen in isolierten Bussen zum Flughafen gebracht und in ihre Heimatländer ausgeflogen werden. 3 Menschen sind bisher an dem Hunter-Virus gestorben.
2: 24 Grad aktuell in Feldkirch, 23 in Bludenz, 21 in Winischgarsten und 20 in Innsbruck an der Uni aktuell. 27 sind heute maximal drinnen, einiges an Sonne ist auch mit dabei. In den Bergen aber auch Regenschauer und Gewitter, auch Sahara-Staub. Morgen dann regnerisch, bewölkt, gewitterig, aber immerhin hier und da auch mal sonnig. Die meiste Sonne morgen im Burgenland, der Süd- und der Oststeiermark. Dort auch am wärmsten, im Rest des Landes hingegen eher grau in grau. Hallo zu euch ins Auto nach Wiendamer Straßensperren, Wings for Life Run heute, rund um Schloss und Ischun gesperrt, auch in der Westeinfahrt, auch in der linken Wienzeile. Auch der Ring ist jetzt zwischen Operngasse und Schottengasse gesperrt. Später auch dann bis zur Donauinsel rausgesperrt. Und Tirol A13 Richtung Bozen vor der Baustelle auf der Lurkbrücke, aktuell ein Plus von 1/2 Stunde. Gute Fahrt euch!
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0: Feinen 10. Mai. Wir wissen, was das heißt. Muttertag. Und ich hoffe, bei dir stehen schon die Blumen auf dem Tisch und alle bemühen sich heute um dich. Und du hast bitte keinen Finger rühren müssen, ja? Zumindest frühstücks ans Bett, das hätte es mal geben müssen. Aber vielleicht ja auch die ein oder andere Grillerei. Wetter passt ja dazu. Schön, dass ihr Eurodance Express dazu im Ohr habt. Ich wünsche einen feinen Sonntag.
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dir. Eurodance Express läuft an diesem durchaus schönen Sonntag. Warm ist es, zumindest teilweise sonnig. Und auch morgen am Montag geht es nochmal ganz okay weiter. Aber dann sehe ich da ein paar Regenwolken auf der Wetterkarte. Aber wie wild die wirklich werden, gibt's um Punkt hier im Update auf Eurodance Express. Ich habe hier jetzt mal Anne mit Two Times, Sandra Spick im Studio. Salü und schönen Sonntag.

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1: Im Tiroler Oberland ist gestern Abend erneut ein Wolf erlegt worden. Das Tier wurde in der Nähe von Wohnhäusern in Galtür mehrfach gesichtet. Es ist der 6. Wolf, der heuer in Tirol abgeschossen wurde. Tirols Landeshauptmann Anton Mattler ist gegen die Pläne von Bildungsminister Christoph Wiederkehr, die Volksschule von 4 auf 6 Jahre zu verlängern. Mattler sagt, das sei in den Gemeinden aufgrund der Infrastruktur nicht machbar. Wenn eine Volksschule auf 4 Jahrgänge ausgelegt sei, hätten nicht auf Anordnung 6 Jahrgänge Platz. Wiederkehr verteidigt seine Pläne und verweist auf die Schweiz als Vorbild. Die Evakuierung des Kreuzfahrtschiffs vor Teneriffa hat begonnen. An Bord sind knapp 150 Menschen, darunter auch 30 Besatzungsmitglieder. Die Passagiere sollen in isolierten Bussen zum Flughafen gebracht und in ihre Heimatländer ausgeflogen werden. 3 Menschen sind bisher an dem Hantavirus gestorben. Beim Fußball-Derby in Prag ist es gestern zu einem Spielabbruch gekommen. Fans von Slavia Prag stürmen den Platz und werfen Pyrotechnik auf die Ränge. Offenbar sind auch Spieler angegriffen worden. Die Partie wird abgebrochen, die Titelentscheidung vertagt. Der Ligaverband verurteilt den Vorfall scharf.
2: Für alle, die jetzt beim Wings for Life World Run mitmachen, 20 Grad in Wien und St. Pölten, 21 in Salzburg, 23 Grad aktuell in Innsbruck, bis zu 27 Grad sind heute drinnen, auch einiges an Sonne mit dabei, aber auch in den Bergen vereinzelt Regenschauer und Gewitter heute noch, auch Sahara-Staub. Morgen dann regnerisch, bewölkt, gewittrig. Ja, insgesamt eher grau in grau, aber auch Sonne mit dabei. Die meiste Sonne morgen im Burgenland der Süd- und der Oststeiermark, dort auch am wärmsten. Hallo, zwei ins Auto nach Wien, da haben wir Straßensperren wegen des Wings for Life World Runs rund um Schloss Schönbrunn in der Westeinfahrt in der linken Wienzeile. Auch der Ring ist zwischen Operngasse und Schottengasse gesperrt, das Ganze noch bis Mitternacht, weil direkt danach am Ring beim Rathausplatz Song Contest Eröffnung stattfindet. Auch die Westausfahrt ab dem Karlsplatz ist gesperrt. Am besten ihr fahrt mit den Öffis in die Stadt. Immer mehr und mehr Straßen werden im Laufe des Nachmittags dann Richtung Donauinsel gesperrt. In Tirol, da haben wir Stau auf der A13 Richtung Bozen vor der Baustelle bei der Logbrücke. Hier eine halbe Stunde mehr. Gute Fahrt euch.
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3: Mit Sandra Spick. Salü und einem meiner Lieblingsdance-Hits. Cascada kann halt niemand toppen. Evacuate the Dancefloor.

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1: In Thalgau im Flachau ist es am Wochenende zu einem Dachstuhlbrand in einem Mehrparteienhaus gekommen. Das Feuer ist gestern und heute früh ausgebrochen. Die freiwilligen Feuerwehren aus Thalgau, Hof bei Salzburg und Seekirchen waren im Einsatz. Verletzt wird niemand. Die Brandursache wird noch ermittelt. Fußball-Superstar Lionel Messi hat in der nordamerikanischen Major League Soccer einen neuen Meilenstein gesetzt. Der argentinische Weltmeister war in seinen ersten 64 Spielen an 100 Treffern direkt beteiligt. Keinem anderen Fußballer gelingt das in so wenigen Spielen. Gestern hat er beim 4:2-Sieg von Inter Miami gegen Toronto ein Tor geschossen und zwei vorbereitet. Tirols Landeshauptmann Anton Matle ist gegen die Pläne von Bildungsminister Christoph Wiederkehr, die Volksschule von 4 auf 6 Jahre zu verlängern. Matle sagt, das sei in den Gemeinden aufgrund der Infrastruktur nicht machbar. Wenn eine Volksschule auf 4 Jahrgänge ausgelegt sei, hätten nicht auf Anordnung 6 Jahrgänge Platz. Wiederkehr verteidigt seine Pläne und verweist auf die Schweiz als Vorbild. Rund 550.000 Migranten und Flüchtlinge warten derzeit in Libyen auf eine Gelegenheit, nach Europa zu übersetzen. Das sagt der griechische Migrationsminister Thanos Plevris heute. Athen arbeitet deshalb eng mit der EU-Grenzschutzagentur Frontex sowie mit den libyschen Behörden zusammen, um Schleuserbanden zu bekämpfen.
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3: Es ist ein guter Tag, um den Griller zu eröffnen. Die Saison 21 Grad in Wien. Bisschen windig, aber fühlt sich föhnig an und warm. Es hat 21 Grad auch in Linz und 23 in Innsbruck. Und zwischen Salzburg und Wien gibt es auch einiges an Sonne und nur ein paar harmlose Wolken. Wird aber noch nass heute. Von Vorarlberg über Tirol, auch später dann im Salzkammergut. Einige Gewitter mit dabei und morgen auch gewittrig und nass. Die meiste Sonne gibt's da im Raum Wien, Niederösterreich, aber auch in Oberösterreich. Wir schauen nach Wien. Der Wings for Life Run. Ganz Wien steht. Gegen 16 Uhr wird das erst besser, also am besten mit den Öffis fahren, denn gerade gesperrt die Westeinfahrt, die Westausfahrt, der Gürtel ab der Eichenstraße bis zur Felberstraße, der Ring, Spittelau, die Rossauerlände, der Franz-Josefs-Quai, die Lände bis zur Stadionbrücke. Großräumig ausweichen geht's nur über die Tangente und die A22. Der Ring bleibt dann übrigens noch bis Mitternacht gesperrt heute wegen der ESC-Eröffnung. Ansonsten aber alles Gute in Österreich. Ich wünsche euch eine gute und sichere Fahrt.
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1: NEOS-Chefin Beate Meinl-Reisinger verteidigt heute mögliche Pensionsanpassungen unter der Inflation als Beitrag zur Budgetsanierung. In der ORF-Pressestunde sagt sie, man müsse aufpassen, nicht in ein Gerechtigkeitsthema zu kommen. Weiters kündigt sie Kürzungen bei klimaschädlichen Subventionen an. Fußball-Superstar Lionel Messi hat in der nordamerikanischen Major League Soccer einen neuen Meilenstein gesetzt. Der argentinische Weltmeister war in seinen ersten 64 Spielen an 100 Treffern direkt beteiligt. Keinem anderen Fußballer gelingt das in so wenigen Spielen. Gestern hat er beim 4:2-Sieg von Inter Miami gegen Toronto ein Tor geschossen und zwei vorbereitet. Die Partymeile des 70. Song Contests ist offiziell eröffnet. Seit heute Nachmittag lädt das Eurovision Village vor dem Wiener Rathaus die ESC-Massen ein. Alle drei Shows werden auf der größten der gut 30 Public Viewing Locations in der Bundeshauptstadt live übertragen. Die Evakuierung der Menschen an Bord des von einem Hantavirus-Ausbruch betroffenen Kreuzfahrtschiffs ist heute in Teneriffa unter strengsten Sicherheitsvorkehrungen und ohne Probleme angelaufen. Erste Passagiere und Crewangehörige sind wenige Stunden nach der Einfahrt der Hondius in den Hafen Granadilla im Süden der Urlaubsinsel in kleineren Gruppen in Booten an Land gebracht, anschließend in Bussen zum nahegelegenen Flughafen Teneriffa Süd gefahren und ausgeflogen worden.
2: Ein schöner Sonntag, vor allem auch für die Laufveranstaltungen. Ganz angenehm, denn ein paar Wolken schieben sich davor, die Sonne nicht ganz so heiß. 22 Grad in Wien dazu, 17 sind es in Graz bei viel Sonne und 19 in Klagenfurt. Und heute wird es dann noch nass in Vorarlberg, in Tirol, auch in Teilen von Salzburg. Können da ein paar Schauer runterkommen. Morgen auch sehr durchgemischt, nass und gewittrig. Die meisten Sonnenstunden gehen sich aus zwischen Kärnten und Wien. Dazu bis zu 25 Grad. Wir schauen nach Wien. Der Wings for Life Run. Ganz Wien steht. Gegen 16 Uhr wird das erst besser. Also am besten mit den Öffis fahren, denn gerade gesperrt die Westeinfahrt, die Westausfahrt, der Gürtel ab der Eichenstraße bis zur Felberstraße, der Ring, Spittelau, die Rosauerlände, der Franz-Josefs-Quai, die Lände bis zur Stadionbrücke. Großräumig ausweichen geht nur über die Tangente und die A22. Der Ring bleibt dann übrigens noch bis Mitternacht gesperrt heute wegen der ESC-Eröffnung. Ansonsten aber alles Gute in Österreich. Ich wünsche euch eine gute und sichere Fahrt.
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0: Aber auch die neue Ware, alles ab 2020 aufwärts, läuft dann da in dieser Stunde am Dienstag. Das ist Eurodance Express und das ist ganz neu. Und zwar sind wir da am Start, immer ab 18 Uhr für eine Stunde. Und ich bin immer wieder gespannt, was wir da ausgraben für dich an neuer Ware. Der könnte zum Beispiel dabei sein, Joy Anonymous. Und hat da den Titel Joy This One mit Astra Collective gemeinsam und Stash. Jetzt auf Eurodance.

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1: NEOS-Chefin Beate Meinl-Reisinger verteidigt heute mögliche Pensionsanpassungen unter der Inflation als Beitrag zur Budgetsanierung. In der ORF-Pressestunde sagt sie, man müsse aufpassen, nicht in ein Gerechtigkeitsthema zu kommen. Weiters kündigt sie Kürzungen bei klimaschädlichen Subventionen ab. Fußball-Superstar Lionel Messi hat in der nordamerikanischen Major League Soccer einen neuen Meilenstein gesetzt. Der argentinische Weltmeister war in seinen ersten 64 Spielen an 100 Treffern direkt beteiligt. Keinem anderen Fußballer gelingt das in so wenigen Spielen. Gestern hat er beim 4:2-Sieg von Inter Miami gegen Toronto ein Tor geschossen und zwei vorbereitet. Die Partymeile des 70. Song Contests ist offiziell eröffnet. Seit heute Nachmittag lädt das Eurovision Village vor dem Wiener Rathaus die ESC-Massen ein. Alle drei Shows werden auf der größten der gut 30 Public Viewing Locations in der Bundeshauptstadt live übertragen. Die Evakuierung der Menschen an Bord des von einem Hunter-Virus-Ausbruch betroffenen Kreuzfahrtschiffs ist heute in Teneriffa unter strengsten Sicherheitsvorkehrungen und ohne Probleme angelaufen. Erste Passagiere und Crewangehörige sind wenige Stunden nach der Einfahrt der Hondius in den Hafen Granadilla im Süden der Urlaubsinsel in kleineren Gruppen in Booten an Land gebracht, anschließend in Bussen zum nahegelegenen Flughafen Teneriffa Süd gefahren und ausgeflogen worden.
2: Hab grad noch mal die Wetterkarte aktualisiert. Die ersten unauffälligen Regenwolken, die kommen jetzt langsam ins Land, und zwar nach Vorarlberg und Tirol. Aktuell ist es aber dort nur bewölkt mit ein bisschen Sonne noch und noch trocken. Es wird dann aber gewittrig, auch bis nach Salzburg rüber im Laufe des Abends. Aktuell noch 22 Grad in Innsbruck und auch in Linz, 18 in Graz und 22 bei Sonne in Eisenstadt. Morgen auch nochmal an die 25, vielleicht sogar 26 Grad zwischen Kärnten und Wien. Ansonsten aber auch schon etwas Regen und am Dienstag wird es überall frischer. Gehen wir es an. Es gibt zwei Autobahnsperren. Einmal auf der A9 Richtung Linz bei Windischgarsten in Oberösterreich. Sperre nach einem Unfall, da ist noch der Rettungshubschrauber im Einsatz. Hier geht nur abwarten. Kärntner See in Richtung A2 zwischen Feistritz und Villach-Ossercher See ist ebenfalls die Straße und die Tunnel dort gesperrt nach einem Unfall. Ausweichen geht über die B100. Und dann nach Wien zu Wings for Life Run. Das Ganze dauert jetzt doch noch ein bisschen länger, weil die Aufräumarbeiten einfach länger dauern. Voraussichtlich mal bis 16.30 Uhr, aber immerhin aufgehoben sind die Sperren der Westeinfahrt, der linken Wienzeile und der Hartiggasse. Weiter gesperrt bleibt aber der Gürtel ab der Eichenstraße bis zur Felberstraße, der Ring, die ganze Lände, der Kay, die Stadionbrücke, der Praterstern, die Donauinsel bis zur Arbeiter Strandbadstraße. Ausweichen geht über die Tangente und die A22, aber wenn irgendwie geht, aufs Auto verzichten noch. Es ist echt mühsam in und um Wien da bei den ganzen Zufahrten. Ich wünsche euch eine gute und sichere Fahrt.
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Lalilala, denke ich mir auch, wenn ich da beim Fenster rausschaue. Sonne, Wolken im Mix, eigentlich ganz schön. Aber wie geht's wohl nächste Woche weiter? Das hören wir im Update. Und Punkt hier immer auf Eurodance Express. Soll ja nochmal der ein oder andere Regenguss auf uns zukommen. Yes, just the way you are bei uns.

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1: NEOS-Chefin Beate Meinl-Reisinger verteidigt heute mögliche Pensionsanpassungen unter der Inflation als Beitrag zur Budgetsanierung. In der ORF-Pressestunde sagt sie, man müsse aufpassen, nicht in ein Gerechtigkeitsthema zu kommen. Weiters kündigt sie Kürzungen bei klimaschädlichen Subventionen an. Fußball-Superstar Lionel Messi hat in der nordamerikanischen Major League Soccer einen neuen Meilenstein gesetzt. Der argentinische Weltmeister war in seinen ersten 64 Spielen an 100 Treffern direkt beteiligt. Keinem anderen Fußballer gelingt das in so wenigen Spielen. Gestern hat er beim 4:2-Sieg von Inter Miami gegen Toronto ein Tor geschossen und zwei vorbereitet. Tirols Landeshauptmann Anton Matle ist gegen die Pläne von Bildungsminister Christoph Wiederkehr, die Volksschule von 4 auf 6 Jahre zu verlängern. Matle sagt, das sei in den Gemeinden aufgrund der Infrastruktur nicht machbar. Wenn eine Volksschule auf 4 Jahrgänge ausgelegt sei, hätten nicht auf Anordnung 6 Jahrgänge Platz. Wiederkehr verteidigt seine Pläne und verweist auf die Schweiz als Vorbild. Die Evakuierung der Menschen an Bord des von einem Hunter-Virus-Ausbruch betroffenen Kreuzfahrtschiffs ist heute in Teneriffa unter strengsten Sicherheitsvorkehrungen und ohne Probleme angelaufen. Erste Passagiere und Crewangehörige sind wenige Stunden nach der Einfahrt der Hondius in den Hafen Granadilla im Süden der Urlaubsinsel in kleineren Gruppen in Booten an Land gebracht, anschließend in Bussen zum nahegelegenen Flughafen Teneriffa Süd gefahren und ausgeflogen worden.
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3: Noch ist es überall trocken und mild. Auch ja, solange die Sonne da ist, bleibt es auch noch so. Kann dann aber im Laufe des Abends noch nass werden in Vorarlberg und Tirol, auch im Salzkammergut. Vor allem in ein bisschen höheren Lagen. Morgen dann zeitweise nass und gewittrig. Vor allem nochmal im Westen, im Raum zwischen Kärnten und Wien, aber nochmal an die 25 Grad mit mehr Sonnenschein. In der Nacht auf Dienstag kommt dann aber von Vorarlberg richtig kalte Luft ins Land und es wird dann am Dienstag überall kälter. In Wien wird Fußball gespielt zum einen. Da ist Anpfiff in einer Viertelstunde fürs Wiener Derby, deswegen Stau rund ums Stadion da in Hütteldorf. Ring, Urania und Schottengasse. Da dazwischen ist der gesperrt wegen einer Demo. Wenn die vorbei ist, geht die Sperre dann nur noch von der Schottengasse zur Operngasse und das dauert bis Mitternacht wegen der Song Contest Eröffnung. Tangente Richtung Gänserndorf beim Knotenkrater dauert es noch 15 Minuten länger und Oberösterreich A9 Richtung Linz bei Windischgarsten ist nur eine Spur frei nach dem Unfall. Da dauert es 15 Minuten länger. Das war's. Gute und sichere Fahrt.
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1: NEOS-Chefin Beate Meinl-Reisinger verteidigt heute mögliche Pensionsanpassungen unter der Inflation als Beitrag zur Budgetsanierung. In der ORF-Pressestunde sagt sie, man müsse aufpassen, nicht in ein Gerechtigkeitsthema zu kommen. Weiters kündigt sie Kürzungen bei klimaschädlichen Subventionen ab. Der ehemalige FIFA-Präsident Sepp Blatter schimpft über seinen Nachfolger Gianni Infantino. In einem Interview mit dem ZDF sagt der 90-jährige Blatter, die FIFA sei derzeit eine Diktatur. Infantino habe vergessen, dass die Essenz der FIFA das Spiel sei. Stattdessen redet er nur noch mit Staatschefs und reist mit Jets um die Welt. Tirols Landeshauptmann Anton Matle ist gegen die Pläne von Bildungsminister Christoph Wiederkehr, die Volksschule von 4 auf 6 Jahre zu verlängern. Matle sagt, das sei in den Gemeinden aufgrund der Infrastruktur nicht machbar. Wenn eine Volksschule auf 4 Jahrgänge ausgelegt sei, hätten nicht auf Anordnung 6 Jahrgänge Platz. Wiederkehr verteidigt seine Pläne und verweist auf die Schweiz als Vorbild. Die Evakuierung der Menschen an Bord des von einem Hantavirus-Ausbruch betroffenen Kreuzfahrtschiffs ist heute in Teneriffa unter strengsten Sicherheitsvorkehrungen und ohne Probleme angelaufen. Erste Passagiere und Crewangehörige sind wenige Stunden nach der Einfahrt der Hondius in den Hafen Granadilla im Süden der Urlaubsinsel in kleineren Gruppen in Booten an Land gebracht, anschließend in Bussen zum nahegelegenen Flughafen Teneriffa Süd gefahren und ausgeflogen.
2: Auch jetzt noch ziemlich mild draußen, 20 bis 24 Grad aktuell in den Landeshauptstädten. Der Wind wird überall weniger und am späten Abend bzw. in der Sonntagnacht kann es aber regnen. Ein paar Schauer ziehen so ziemlich durch ganz Österreich. Morgen am Montag leider unbeständig. Sonne und Wolken im Mix, vor allem am Vormittag ein paar Gewitterschauer. Maximal 25 Grad und am Dienstag dann leider richtig kalt. Wir schauen zu euch auf die Straßen am Sonntagabend und da gibt es aktuell ein Problem in der Bundeshauptstadt Wien. Der Ring ist gesperrt zwischen der Operngasse und der Schottengasse wegen einem Song Contest Event. Ausweichen, das geht über den Gürtel. Ansonsten schaut es aber gut aus in ganz Österreich. Ich wünsche euch eine gute Fahrt.
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1: Seit heute sind dem Feiern keine Grenzen mehr gesetzt. Das Eurovision Village vor dem Wiener Rathaus hat die offizielle Party-Location des 70. Song Contests für die Fans und Delegationen des Musikbewerbs geöffnet. Und die echten Hardcore-Fans hatten sich bereits weit vor der Öffnung des Areals angestellt, um sich als Erste einen Platz am türkisen Teppich zu sichern, über den jetzt gerade die Stars der heurigen Ausgabe schlendern. Beim Marathonlauf im niederländischen Leiden ist eine 15-Jährige gestorben. Das Mädchen, das den Halbmarathon gelaufen ist, ist 4 Kilometer vor dem Ziel zusammengebrochen. Es kann nicht mehr gerettet werden. Die Altersgrenze für die Teilnahme lag bei 16 Jahren. Tirols Landeshauptmann Anton Matle ist gegen die Pläne von Bildungsminister Christoph Wiederkehr, die Volksschule von 4 auf 6 Jahre zu verlängern. Matle sagt, das sei in den Gemeinden aufgrund der Infrastruktur nicht machbar. Wenn eine Volksschule auf 4 Jahrgänge ausgelegt sei, hätten nicht auf Anordnung 6 Jahrgänge Platz. Wiederkehr verteidigt seine Pläne und verweist auf die Schweiz als Vorbild. Der Iran hat heute seine Antwort auf den US-Vorschlag zur Beendigung des Kriegs an den Vermittler Pakistan weitergegeben. Zum genauen Inhalt wird nichts mitgeteilt. Die USA haben einen 14-Punkte-Plan vorgelegt, der unter anderem eine Lockerung von Sanktionen und Verhandlungen über das iranische Atomprogramm vorsehen.
2: Ein bisschen über 20 Grad messen wir aktuell in den meisten Orten des Landes. Noch geht's meistens auch kurzärmelig. Für später dann doch eine dünne Jacke mitnehmen. Am späteren Abend und in der Nacht kann es dann sogar regnen. Morgen Montag leider immer wieder Wolken, die mischt sich mit der Sonne. 15 bis 25 Grad maximal. Und zum Wochenstart gibt es vom Westen kommend auch einige Gewitter. Wir begleiten euch nach Hause. Das sind die aktuellen Verkehrsinfos am Sonntagabend. Und da starten wir gleich mit einem Unfall in der Stadt Salzburg. Am Rudolfsplatz hat es gekracht. Die Lage wird jetzt aber besser, bitte passt trotzdem noch immer auf. Niederösterreich, Stau in Tulln auf der B19 Richtung S5, ca. 10 bis 15 Minuten plus. Und in Wien wird schon heute Abend der Song Contest gefeiert, deshalb der Ring gesperrt zwischen der Operngasse und der Schottengasse. Bis Mitternacht dauert das Ganze und ausweichen, das geht am besten über den Gürtel. Eine gute und vor allem sichere Fahrt euch.
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1: Seit heute sind dem Feiern keine Grenzen mehr gesetzt. Das Eurovision Village vor dem Wiener Rathaus hat die offizielle Party-Location des 70. Song Contests für die Fans und Delegationen des Musikbewerbs geöffnet. Und die echten Hardcore-Fans hatten sich bereits weit vor der Öffnung des Areals angestellt, um sich als Erste einen Platz am türkisen Teppich zu sichern, über den jetzt gerade die Stars der heurigen Ausgabe schlendern. Beim Marathonlauf im niederländischen Leiden ist eine 15-Jährige gestorben. Das Mädchen, das den Halbmarathon gelaufen ist, ist 4 Kilometer vor dem Ziel zusammengebrochen. Es kann nicht mehr gerettet werden. Die Altersgrenze für die Teilnahme lag bei 16 Jahren. NEOS-Chefin Beate Meinl-Reisinger verteidigt heute mögliche Pensionsanpassungen unter der Inflation als Beitrag zur Budgetsanierung. In der ORF-Pressestunde sagt sie, man müsse aufpassen, nicht in ein Gerechtigkeitsthema zu kommen. Weiters kündigt sie Kürzungen bei klimaschädlichen Subventionen an. Die ersten Passagiere und Crewmitglieder des Kreuzfahrtschiffs Hondius auf Teneriffa sind heute ausgeflogen worden. Sie zeigen keine Symptome des Hunter-Virus, das auf dem Schiff ausgebrochen ist. Die Weltgesundheitsorganisation empfiehlt ab heute eine Quarantäne von 42 Tagen.
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3: Im Osten Österreichs aktuell noch 22 bis 23 Grad und auch die letzten Sonnenstrahlen. Im Westen hingegen, ja, schon ordentlich frisch. Knapp 18 Grad nur mehr in Bregenz und dazu kommen einige Wolken. In der Sonntagnacht kann es regnen, Schauer in ganz Österreich möglich. Dazu 16 bis 4 Grad die Tiefstwerte. Morgen Montag ziemlich durchwachsen, wir müssen mit Gewittern rechnen. Und am Dienstag legt der Sommer dann eine Pause ein, es wird ziemlich kalt. Ein Blick auf die Straßen am Sonntagabend und da gibt es noch immer dieses eine Problem in Wien. Der Ring ist gesperrt zwischen der Operngasse und der Schottengasse. Ansonsten alles ruhig auf Österreichs Straßen. Wir wünschen euch eine sichere Fahrt.
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